Jetzt gehe ich einfach. Es ist mir gleich. Die anderen, die haben ja sowieso keine Ahnung.